0: Thank you very much.
1: Backen, vielen Dank. Das werden wir nie vergessen. Dankeschön. Stimmgewalt auf die Bühne. Wir würden gerne noch ein Foto mit nach Hause nehmen, wenn das recht ist. Ihr müsstet nur alle völlig ausrasten und die Hände nach oben machen.